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2: Im Studio Philipp Nützig. Schönen guten Morgen. Die ersten Bundesländer lockern wegen des Niedrigwassers das Sonntagsfahrverbot für Lastwagen. In NRW, Rheinland-Pfalz, Niedersachsen und dem Saarland wird es ab sofort außer Kraft gesetzt. Ausnahmen vom Sonn- und Feiertagsverbot hatte auch Bundesverkehrsminister Bilger nach der Niedrigwasserkonferenz mit Experten ins Spiel gebracht. So sollen Unternehmen unterstützt werden, die bei ihren Transporten wegen der niedrigen Pegel vom Wasser auf die Straße ausweichen müssen. Es hat offenbar schon wieder einen Vorfall mit Drohnen in Deutschland gegeben. Wie unter anderem die Süddeutsche Zeitung berichtet, sind zwei Drohnen über einem Bundeswehrstandort in NRW gekreist. Unterdessen laufen die Ermittlungen zum Drohnenvorfall am Leipziger Flughafen auf Hochtouren und es wird weiter über eine bessere Drohnenabwehr diskutiert. Der Chef der Münchner Sicherheitskonferenz, Wolfgang Ischinger, sagt bei Phoenix:
3: Es gibt die Möglichkeit, solche Drohnen zu bekämpfen. Es muss eben geklärt sein, wer darf das, wer kann das und wer koordiniert das. Das darf jetzt nicht nochmal eine einjährige oder zweijährige Debatte zwischen Ländern und Bund auslösen, sondern hier muss endlich mal klar Schiff gemacht werden.
2: Wer von Italien nach Spanien einreist, muss ab sofort durch eine Grenzkontrolle. Das hat die spanische Regierung angekündigt. Zuvor hatte Italien bereits Kontrollen wegen der Flüchtlingskrise in Ceuta eingeführt. Madrid findet das völlig überzogen. Beide Länder haben keine gemeinsame Landgrenze. Die Weltgesundheitsorganisation drängt wegen der Ebola-Epidemie in der Demokratischen Republik Kongo auf Impfstofftests. Ein gegen eine andere Ebola-Variante zugelassenes Mittel könnte auch jetzt helfen, heißt es von der WHO. Darauf würden erste Ergebnisse hindeuten. Tausende Menschen haben sich bereits infiziert. Die Krisensitzung nach dem Scheitern seiner WM-Investorenpläne hat für FIFA-Präsident Infantino nur teilweise den gewünschten Effekt gebracht. Der norwegische Verband fordert offiziell seinen Rücktritt. Auch die Spielergewerkschaft FIFPro und weiter die UEFA stellen sich offen gegen ihn.
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4: Mit KI-Support. Klar und trocken ist es heute früh. Und so geht's auch durch den Tag. Meist sonnig, nur am Alpenrand kann ab und zu mal ein Schauer dabei sein. Dazu wird's richtig heiß, die Höchstwerte liegen bei 27 bis 33 Grad. Morgen gibt's wieder viel Sonne, später in den Bergen im Süden auch mal Wolken, einzelne Schauer und Gewitter, maximal 36 Grad.

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1: Im Studio Philipp Nützig. Schönen guten Morgen. Die ersten Bundesländer lockern wegen des Niedrigwassers das Sonntagsfahrverbot für Lastwagen. In NRW, Rheinland-Pfalz, Niedersachsen und dem Saarland wird es ab sofort außer Kraft gesetzt. Ausnahmen vom Sonn- und Feiertagsverbot hatte auch Bundesverkehrsminister Bilger nach der Niedrigwasserkonferenz mit Experten ins Spiel gebracht. So sollen Unternehmen unterstützt werden, die bei ihren Transporten wegen der niedrigen Pegel vom Wasser auf die Straße ausweichen müssen. Es hat offenbar schon wieder einen Vorfall mit Drohnen in Deutschland gegeben. Wie unter anderem die Süddeutsche Zeitung berichtet, sind zwei Drohnen über einem Bundeswehrstandort in NRW gekreist. Unterdessen laufen die Ermittlungen zum Drohnenvorfall am Leipziger Flughafen auf Hochtouren und es wird weiter über eine bessere Drohnenabwehr diskutiert. Der Chef der Münchner Sicherheitskonferenz, Wolfgang Ischinger, sagt bei Phoenix:
2: Es gibt die Möglichkeit, solche Drohnen zu bekämpfen. Es muss eben geklärt sein, wer darf das, wer kann das und wer koordiniert das. Das darf jetzt nicht nochmal eine einjährige oder zweijährige Debatte zwischen Ländern und Bund auslösen, sondern hier muss endlich mal klar Schiff gemacht werden.
1: Wer von Italien nach Spanien einreist, muss ab sofort durch eine Grenzkontrolle. Das hat die spanische Regierung angekündigt. Zuvor hatte Italien bereits Kontrollen wegen der Flüchtlingskrise in Ceuta eingeführt. Madrid findet das völlig überzogen. Beide Länder haben keine gemeinsame Landgrenze. Die Weltgesundheitsorganisation drängt wegen der Ebola-Epidemie in der Demokratischen Republik Kongo auf Impfstofftests. Ein gegen eine andere Ebola-Variante zugelassenes Mittel könnte auch jetzt helfen, heißt es von der WHO. Darauf würden erste Ergebnisse hindeuten. Tausende Menschen haben sich bereits infiziert. Die Krisensitzung nach dem Scheitern seiner WM-Investorenpläne hat für FIFA-Präsident Infantino nur teilweise den gewünschten Effekt gebracht. Der norwegische Verband fordert offiziell seinen Rücktritt. Auch die Spielergewerkschaft FIFPRO und weiter die UEFA stellen sich offen gegen ihn.
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3: Mit KI-Support. Sonnig und trocken ist es heute Morgen in vielen Ecken. Nur am Alpenrand kann später mal ein Schauer dabei sein. Insgesamt bleibt's freundlich, dazu klettern die Höchstwerte auf 27 bis 33 Grad. Morgen gibt's nochmal viel Sonne und wenig Wolken, später in den Bergen im Süden vereinzelt Schauer und Gewitter, maximal bis 36 Grad.

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1: Im Studio Philipp Nützig. Schönen guten Morgen. Die ersten Bundesländer lockern wegen des Niedrigwassers das Sonntagsfahrverbot für Lastwagen. In NRW, Rheinland-Pfalz, Niedersachsen und dem Saarland wird es ab sofort außer Kraft gesetzt. Ausnahmen vom Sonn- und Feiertagsverbot hatte auch Bundesverkehrsminister Bilger nach der Niedrigwasserkonferenz mit Experten ins Spiel gebracht. So sollen Unternehmen unterstützt werden, die bei ihren Transporten wegen der niedrigen Pegel vom Wasser auf die Straße ausweichen müssen. Es hat offenbar schon wieder einen Vorfall mit Drohnen in Deutschland gegeben. Wie unter anderem die Süddeutsche Zeitung berichtet, sind zwei Drohnen über einem Bundeswehrstandort in NRW gekreist. Unterdessen laufen die Ermittlungen zum Drohnenvorfall am Leipziger Flughafen auf Hochtouren und es wird weiter über eine bessere Drohnenabwehr diskutiert. Der Chef der Münchner Sicherheitskonferenz, Wolfgang Ischinger, sagt bei Phoenix:
2: Es gibt die Möglichkeit, solche Drohnen zu bekämpfen. Es muss eben geklärt sein, wer darf das, wer kann das und wer koordiniert das. Das darf jetzt nicht nochmal eine einjährige oder zweijährige Debatte zwischen Ländern und Bund auslösen, sondern hier muss endlich mal klar Schiff gemacht werden.
1: Wer von Italien nach Spanien einreist, muss ab sofort durch eine Grenzkontrolle. Das hat die spanische Regierung angekündigt. Zuvor hatte Italien bereits Kontrollen wegen der Flüchtlingskrise in Ceuta eingeführt. Madrid findet das völlig überzogen. Beide Länder haben keine gemeinsame Landgrenze. Die Weltgesundheitsorganisation drängt wegen der Ebola-Epidemie in der Demokratischen Republik Kongo auf Impfstofftests. Ein gegen eine andere Ebola-Variante zugelassenes Mittel könnte auch jetzt helfen, heißt es von der WHO. Darauf würden erste Ergebnisse hindeuten. Tausende Menschen haben sich bereits infiziert. Die Krisensitzung nach dem Scheitern seiner WM-Investorenpläne hat für FIFA-Präsident Infantino nur teilweise den gewünschten Effekt gebracht. Der norwegische Verband fordert offiziell seinen Rücktritt. Auch die Spielergewerkschaft FIFPRO und weiter die UEFA stellen sich offen gegen ihn.
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3: Mit KI-Support. Sonnig und trocken ist es heute Vormittag in den meisten Ecken. Nur am Alpenrand kann ab und zu mal ein Schauer runterkommen. Bis zum Nachmittag bleibt das insgesamt richtig sommerlich. Die Höchstwerte liegen zwischen 27 und 33 Grad. Morgen gibt es wieder viel Sonne, dazu ein paar Wolken und später in den Bergen im Süden vereinzelt Schauer und Gewitter bei bis zu 35 Grad.

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2: Im Studio Philipp Nützig. Schönen guten Morgen. Die ersten Bundesländer lockern wegen des Niedrigwassers das Sonntagsfahrverbot für Lastwagen. In NRW, Rheinland-Pfalz, Niedersachsen und dem Saarland wird es ab sofort außer Kraft gesetzt. Ausnahmen vom Sonn- und Feiertagsverbot hatte auch Bundesverkehrsminister Bilger nach der Niedrigwasserkonferenz mit Experten ins Spiel gebracht. So sollen Unternehmen unterstützt werden, die bei ihren Transporten wegen der niedrigen Pegel vom Wasser auf die Straße ausweichen müssen. Es hat offenbar schon wieder einen Vorfall mit Drohnen in Deutschland gegeben. Wie unter anderem die Süddeutsche Zeitung berichtet, sind zwei Drohnen über einem Bundeswehrstandort in NRW gekreist. Unterdessen laufen die Ermittlungen zum Drohnenvorfall am Leipziger Flughafen auf Hochtouren und es wird weiter über eine bessere Drohnenabwehr diskutiert. Der Chef der Münchner Sicherheitskonferenz, Wolfgang Ischinger, sagt bei Phoenix:
3: Es gibt die Möglichkeit, solche Drohnen zu bekämpfen. Es muss eben geklärt sein, wer darf das, wer kann das und wer koordiniert das. Das darf jetzt nicht nochmal eine einjährige oder zweijährige Debatte zwischen Ländern und Bund auslösen, sondern hier muss endlich mal klar Schiff gemacht werden.
2: Wer von Italien nach Spanien einreist, muss ab sofort durch eine Grenzkontrolle. Das hat die spanische Regierung angekündigt. Zuvor hatte Italien bereits Kontrollen wegen der Flüchtlingskrise in Ceuta eingeführt. Madrid findet das völlig überzogen. Beide Länder haben keine gemeinsame Landgrenze. Die Weltgesundheitsorganisation drängt wegen der Ebola-Epidemie in der Demokratischen Republik Kongo auf Impfstofftests. Ein gegen eine andere Ebola-Variante zugelassenes Mittel könnte auch jetzt helfen, heißt es von der WHO. Darauf würden erste Ergebnisse hindeuten. Tausende Menschen haben sich bereits infiziert. Die Krisensitzung nach dem Scheitern seiner WM-Investorenpläne hat für FIFA-Präsident Infantino nur teilweise den gewünschten Effekt gebracht. Der norwegische Verband fordert offiziell seinen Rücktritt. Auch die Spielergewerkschaft FIFPro und weiter die UEFA stellen sich offen gegen ihn.
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4: Mit KI-Support. Sonnig und trocken ist es heute, nur am Alpenrand kann zwischendurch mal ein Schauer runterkommen. Dazu wird es sommerlich warm, die Höchstwerte liegen bei 23 bis 33 Grad. Morgen bleibt es meist sonnig, später in den Bergen im Süden mehr Wolken mit einzelnen Schauern und Gewittern, maximal bis 35 Grad.

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1: Im Studio Philipp Nützig. Schönen guten Morgen. Die ersten Bundesländer lockern wegen des Niedrigwassers das Sonntagsfahrverbot für Lastwagen. In NRW, Rheinland-Pfalz, Niedersachsen und dem Saarland wird es ab sofort außer Kraft gesetzt. Ausnahmen vom Sonn- und Feiertagsverbot hatte auch Bundesverkehrsminister Bilger nach der Niedrigwasserkonferenz mit Experten ins Spiel gebracht. So sollen Unternehmen unterstützt werden, die bei ihren Transporten wegen der niedrigen Pegel vom Wasser auf die Straße ausweichen müssen. Es hat offenbar schon wieder einen Vorfall mit Drohnen in Deutschland gegeben. Wie unter anderem die Süddeutsche Zeitung berichtet, sind zwei Drohnen über einem Bundeswehrstandort in NRW gekreist. Unterdessen laufen die Ermittlungen zum Drohnenvorfall am Leipziger Flughafen auf Hochtouren und es wird weiter über eine bessere Drohnenabwehr diskutiert. Der Chef der Münchner Sicherheitskonferenz, Wolfgang Ischinger, sagt bei Phoenix:
2: Es gibt die Möglichkeit, solche Drohnen zu bekämpfen. Es muss eben geklärt sein, wer darf das, wer kann das und wer koordiniert das. Das darf jetzt nicht nochmal eine einjährige oder zweijährige Debatte zwischen Ländern und Bund auslösen, sondern hier muss endlich mal klar Schiff gemacht werden.
1: Wer von Italien nach Spanien einreist, muss ab sofort durch eine Grenzkontrolle. Das hat die spanische Regierung angekündigt. Zuvor hatte Italien bereits Kontrollen wegen der Flüchtlingskrise in Ceuta eingeführt. Madrid findet das völlig überzogen. Beide Länder haben keine gemeinsame Landgrenze. Die Weltgesundheitsorganisation drängt wegen der Ebola-Epidemie in der Demokratischen Republik Kongo auf Impfstofftests. Ein gegen eine andere Ebola-Variante zugelassenes Mittel könnte auch jetzt helfen, heißt es von der WHO. Darauf würden erste Ergebnisse hindeuten. Tausende Menschen haben sich bereits infiziert. Die Krisensitzung nach dem Scheitern seiner WM-Investorenpläne hat für FIFA-Präsident Infantino nur teilweise den gewünschten Effekt gebracht. Der norwegische Verband fordert offiziell seinen Rücktritt. Auch die Spielergewerkschaft FIFPRO und weiter die UEFA stellen sich offen gegen ihn.
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3: Mit KI-Support. Sonnig und trocken ist es heute Mittag in den allermeisten Ecken. Nur am Alpenrand kann zwischendurch mal ein Schauer runterkommen. Sonst bleibt's freundlich mit viel Sonne und die Höchstwerte liegen zwischen 23 und 33 Grad. Morgen geht's wieder meist sonnig weiter, später in den Bergen vereinzelt Schauer und Gewitter, maximal bis 35 Grad.

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1: Im Studio Philipp Nützig. Schönen guten Morgen. Die ersten Bundesländer lockern wegen des Niedrigwassers das Sonntagsfahrverbot für Lastwagen. In NRW, Rheinland-Pfalz, Niedersachsen und dem Saarland wird es ab sofort außer Kraft gesetzt. Ausnahmen vom Sonn- und Feiertagsverbot hatte auch Bundesverkehrsminister Bilger nach der Niedrigwasserkonferenz mit Experten ins Spiel gebracht. So sollen Unternehmen unterstützt werden, die bei ihren Transporten wegen der niedrigen Pegel vom Wasser auf die Straße ausweichen müssen. Es hat offenbar schon wieder einen Vorfall mit Drohnen in Deutschland gegeben. Wie unter anderem die Süddeutsche Zeitung berichtet, sind zwei Drohnen über einem Bundeswehrstandort in NRW gekreist. Unterdessen laufen die Ermittlungen zum Drohnenvorfall am Leipziger Flughafen auf Hochtouren und es wird weiter über eine bessere Drohnenabwehr diskutiert. Der Chef der Münchner Sicherheitskonferenz, Wolfgang Ischinger, sagt bei Phoenix:
2: Es gibt die Möglichkeit, solche Drohnen zu bekämpfen. Es muss eben geklärt sein, wer darf das, wer kann das und wer koordiniert das. Das darf jetzt nicht nochmal eine einjährige oder zweijährige Debatte zwischen Ländern und Bund auslösen, sondern hier muss endlich mal klar Schiff gemacht werden.
1: Wer von Italien nach Spanien einreist, muss ab sofort durch eine Grenzkontrolle. Das hat die spanische Regierung angekündigt. Zuvor hatte Italien bereits Kontrollen wegen der Flüchtlingskrise in Ceuta eingeführt. Madrid findet das völlig überzogen. Beide Länder haben keine gemeinsame Landgrenze. Die Weltgesundheitsorganisation drängt wegen der Ebola-Epidemie in der Demokratischen Republik Kongo auf Impfstofftests. Ein gegen eine andere Ebola-Variante zugelassenes Mittel könnte auch jetzt helfen, heißt es von der WHO. Darauf würden erste Ergebnisse hindeuten. Tausende Menschen haben sich bereits infiziert. Die Krisensitzung nach dem Scheitern seiner WM-Investorenpläne hat für FIFA-Präsident Infantino nur teilweise den gewünschten Effekt gebracht. Der norwegische Verband fordert offiziell seinen Rücktritt. Auch die Spielergewerkschaft FIFPRO und weiter die UEFA stellen sich offen gegen ihn.
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3: 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Sonnig und trocken ist es heute Nachmittag fast überall. Nur am Alpenrand kann ab und zu mal ein Schauer runterkommen. Dazu wird es richtig sommerlich, da liegen die aktuellen Werte so zwischen 23 und 33 Grad. Morgen gibt es wieder viel Sonne mit ein paar Wolken, in den Bergen später vereinzelt Schauer und Gewitter und maximal werden es bis zu 35 Grad.

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1: Im Studio Philipp Nützig. Schönen guten Morgen. Die ersten Bundesländer lockern wegen des Niedrigwassers das Sonntagsfahrverbot für Lastwagen. In NRW, Rheinland-Pfalz, Niedersachsen und dem Saarland wird es ab sofort außer Kraft gesetzt. Ausnahmen vom Sonn- und Feiertagsverbot hatte auch Bundesverkehrsminister Bilger nach der Niedrigwasserkonferenz mit Experten ins Spiel gebracht. So sollen Unternehmen unterstützt werden, die bei ihren Transporten wegen der niedrigen Pegel vom Wasser auf die Straße ausweichen müssen. Es hat offenbar schon wieder einen Vorfall mit Drohnen in Deutschland gegeben. Wie unter anderem die Süddeutsche Zeitung berichtet, sind zwei Drohnen über einem Bundeswehrstandort in NRW gekreist. Unterdessen laufen die Ermittlungen zum Drohnenvorfall am Leipziger Flughafen auf Hochtouren und es wird weiter über eine bessere Drohnenabwehr diskutiert. Der Chef der Münchner Sicherheitskonferenz, Wolfgang Ischinger, sagt bei Phoenix:
2: Es gibt die Möglichkeit, solche Drohnen zu bekämpfen. Es muss eben geklärt sein, wer darf das, wer kann das und wer koordiniert das. Das darf jetzt nicht nochmal eine einjährige oder zweijährige Debatte zwischen Ländern und Bund auslösen, sondern hier muss endlich mal klar Schiff gemacht werden.
1: Wer von Italien nach Spanien einreist, muss ab sofort durch eine Grenzkontrolle. Das hat die spanische Regierung angekündigt. Zuvor hatte Italien bereits Kontrollen wegen der Flüchtlingskrise in Ceuta eingeführt. Madrid findet das völlig überzogen. Beide Länder haben keine gemeinsame Landgrenze. Die Weltgesundheitsorganisation drängt wegen der Ebola-Epidemie in der Demokratischen Republik Kongo auf Impfstofftests. Ein gegen eine andere Ebola-Variante zugelassenes Mittel könnte auch jetzt helfen, heißt es von der WHO. Darauf würden erste Ergebnisse hindeuten. Tausende Menschen haben sich bereits infiziert. Die Krisensitzung nach dem Scheitern seiner WM-Investorenpläne hat für FIFA-Präsident Infantino nur teilweise den gewünschten Effekt gebracht. Der norwegische Verband fordert offiziell seinen Rücktritt. Auch die Spielergewerkschaft FIFPRO und weiter die UEFA stellen sich offen gegen ihn.
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3: 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Sonnig und trocken ist es gerade fast überall. Nur am Alpenrand kann ab und zu mal ein Schauer dabei sein. Dazu liegen die aktuellen Werte so bei 23 bis 33 Grad. Morgen gibt's wieder viel Sonne mit ein paar Wolken. In den Bergen später eher mal Schauer oder ein Gewitter. Und es werden maximal 35 Grad.

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Sowas haben wir. Wochenende Logik. 21.21 21 Minuten. Ein bisschen später heute. War natürlich wieder unterwegs arbeiten. Natürlich muss man auch ein paar Überstunden machen. Da freut sich jeder, ne? Und das habe ich halt gemacht. Im Garten. Und jetzt machen wir ein bisschen Musik, ne?

Zuerst kommt der Sohnemann, danach kommt der Papa. Hier ist Achim Petri, tief in mir drin. Und danach der neue Song von Wolfgang Petri für die lieben Bernd aus Gladbach. Morgengold. Ja, kenne ich irgendwoher, aber den Song noch nicht. Also gleich in circa 3 Minuten.

21:40 Minuten ganz genau, Samstagabend, immer noch 21 Grad da draußen. Richtig schwül, ne? Mega, mega warm draußen. Und es soll ja die nächsten Tage erstmal so bleiben, aber Montag, Dienstag, da soll eine kleine Abkühlung kommen mit ein bisschen Gewitter. Haben die schon öfter gesagt, in einigen Teilen kam es auch runter, aber wir warten mal ab.

So, jetzt haben wir mal ein paar Grüße raus. Die kommen übers Telefon, geht an die liebe Ela vom lieben Marki und von der lieben Dani aus Duisburg. Und ja, macht euch noch einen schönen Abend. Ne? Liebe Grüße vom Radio TV Mönchengladbach. Am Mikrofon ist der Günther, hier ist Forever Young. Und ja, macht mal was Schönes draus.

So, 22:07. Die Hitze ist ja toll für viele Leute, die schwimmen gehen möchten, zum Beispiel am See. Wir haben ja einige Sees in Nordrhein-Westfalen, wo das Schwimmen erlaubt ist. Man muss natürlich Eintritt bezahlen, aber es steht so langsam auf der Kippe. Und zwar sollte es weiterhin so warm bleiben. Viele Seen ist das Wasser schon umgeschlagen, die Fische schwimmen schon oben, weil es zu warm ist, es kommt kein Sauerstoff mehr nah. Und einige Betreiber der Seen, wo man schwimmen gehen kann, haben schon erklärt, sollte es noch ein oder zwei Wochen diese Hitze bleiben, dann müssen die den See leider für den Badeverkehr zumachen. Das Wohl der Tiere geht vor, so hieß das. Und man will auch bei einigen Seen versuchen, Sauerstoff hineinzupumpen. Wenn ihr zum Beispiel spazieren gegangen seid die letzten Tage, wart irgendwo am See und ihr habt einige Fische da gesehen, die leider nicht mehr unten schwimmen, sondern oben, hat das was mit Sauerstoff zu tun. Ne? Und man soll nicht immer denken, so ein See hat Grundwasser. Nein, ist nicht jeder See so. Und die sind halt auch auf Regen angewiesen. Ne? Also geht noch ein bisschen schwimmen, nützt es noch ein bisschen aus. Es könnte sein, dass es in der nächsten, übernächsten Woche heißt, Badeseen sind zu. Ja, und dann denke ich mal, das wird richtig Arbeit für die Freibäder werden. Und das wäre mir dann zu voll. Da muss man halt zu Hause bleiben, macht die Badewanne voll und dann rein damit. So, 22:09, 8:08:26. Und wie gesagt, immer aktuell noch ja über 20 Grad und sehr klar draußen. Also man kann sogar ein paar Sternschnuppen sehen, habe ich mir sagen lassen.

So, ein paar Grüße gehen zur Ostsee an den lieben Uwe. Grüß mir deine Frau Marina. Ja, ihr habt ja noch Urlaub jetzt. Ich glaube, 2,5 Wochen noch. Also lasst euch richtig gut gehen. Macht ein paar Bilder von der Ostsee und genießt mal den Urlaub. Ist sehr wichtig.

So, 22.13 Minuten. Ich habe ja gesagt, draußen ist noch über 20 Grad. Hier bei uns im Studio gefühlte, ohne gelogen, 31 Grad. Wenn das so weitergeht, dann muss ich das Studio nach draußen bauen. Wäre auch nicht übel, ne? Das wäre richtig klasse. Draußen senden. Die Nachbarn werden sich freuen.

Geiler Song, macht richtig Bock auf Party. Frank Lukas war das mit Seaside Clovers. Nur älter, noch immer dieselben. So, Hot Banditos kommt jetzt bei euch. Passt zum Wetter so ein bisschen, ne? La Bermondes. Aktuell, oh, was haben wir? Also hier steht 20 Grad draußen, aber hier im Studio 31, ne? Also richtig schön warm. Auch gerade die Schuhe ausgezogen und die Nachbarn sind auch alle weg. Ich weiß auch nicht, was mit denen los ist.

Sommer, 22.49 Uhr. Hier ist das Radio TV Mönchengladbach mit der Unterhaltung mit mir, mit dem Günther. Und ist das warm? Wirklich, es ist so drückend da draußen. Wir müssen das Beste draus machen. Naja, Morning Crew kommt jetzt. Lederhosen Rock'n'Roll Mix für euch.

So, das liebe Zebra-Girl aus Duisburg, die hatte, glaube ich, gestern oder vorgestern ein bisschen Langeweile. Ne? Dann hat sie einen Song gemacht, einen Sender mit Power und Leidenschaft. Den Song habe ich jetzt mal einfach für euch. Danach Anna-Maria Zimmermann erstmal. Und danach kommt der Song von der lieben Zebra-Girl, die liebe Dani aus Duisburg. Ein Sender mit Power und Leidenschaft. Radio TV Mönchengladbach. Vielen Dank, dass du es gemacht hast. Finde ich immer wieder cool. Sie sendet heute nicht, sie hat heute Pause, weil sie ist irgendwo draußen, bei den Nachbarn, beim Freunden. Ja, genießt das schöne Wetter da draußen.

Genialer Song, finde ich. Christine Stark, Barcelona. Ich finde den echt mega cool. Das war ein Extreme Sound Party Mix. Peter Sebastian, deine Liebe tut mir weh. Nein, muss nicht. Ich liebe euch ja alle. Einen wunderschönen guten Abend, die jetzt alle eingeschaltet haben. Hier ist das Radio TV Mönchengladbach am heutigen Samstagabend. Wow, ist das warm.

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So, 23.15 Minuten. Nein, keine Sorge, ich mache noch nicht Feierabend, Gottes Willen. Nee, ist mir auch zu warm. Ne? Noch ist zu warm, dann muss man sich nicht hinlegen. Dann bleibt man besser noch ein bisschen am Radio und hört die heiße Musik. Ne? Ist ja nicht heiß genug da draußen. So, hier ist das Radio TV Mönchengladbach. Ich grüße alle lieben Hörerinnen und Hörer. Und schöne Grüße gehen auch an die Leutz zu Blau nach Köln-Bonn, Koblenz. Und lieber Heinz, schick mir doch mal bitte deinen neuen Song. Ich suche den überall und finde den irgendwie nicht. Vielleicht kannst du den nochmal senden, das wäre nett. Also liebe Grüße zu dir. Und dann haben wir noch ein paar Grüße nach Berlin zum lieben Micha, ja, der Rentner. Den grüße ich jetzt mal auch ganz, ganz herzlich. Ich denke mal, es ist ganz schön warm bei dir auch da oben. Ja, wir machen weiter. Und zwar Calvin Harris und Douglas kommt jetzt für euch.

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ist schon Wahnsinn, so eine Hitzewelle draußen und ich habe mir wirklich einen Schnupfen eingefangen seit gestern. Ich bin nur noch, ihr merkt ja schon, zwischendurch mal. Und ja, jetzt muss ich nachher meine Mama anrufen und ich brauche dringend Vic Nedi Night. Mann, Mann, Mann. So, gegrüßt wird auch die Angelika mit dem Roland aus München-Gladbach-Reit. Ich grüße euch ganz herzlich.

0: finde ich genial. Medusa und Don't Wanna Go Home, Camille. Und toller Song, ist wirklich mit Henry. Und 23.30 Minuten ganz genau. Hier hört ihr das Radio TV Mönchengladbach mit dem Günther. Mein Englisch ist nicht so das Beste. Gebe ich auch ganz ehrlich zu. Ne? Ich bin ja so eher der Typ, der eigentlich Schlagermusik laufen lässt. Aber es sind halt ein paar englische Songs dabei, die finde ich richtig gut. Und ja, vielleicht gefällt es euch auch. 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

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So, Schleier und Zylinder ist ein bisschen warm, aber trotzdem, hier ist Jörg Bausch für euch. 23.44 Minuten, ihr Lieben, mit dem Günther am Samstagabend. Ach, ist das warm. Noch immer 20 Grad, hier bei uns klarer Himmel, tolle Sterne draußen und schönes kaltes Bier. Das gehört sich so.

Echte Frauenpower, Andrea Berg, dann sind wir alle da. Daniela Alfinuto, wenn aus Gefühlen Liebe wird. Also Frauenpower hier bei uns im Radio TV Mönchengladbach.

So, jetzt kommt DJ Ötzi. Sind wir mal ehrlich, ne? Ist eigentlich ein toller Song und passt ein bisschen. DJ Ötzi war ja früher, ja, mal nicht so ehrlich, ne? Aber ist okay. Jeder macht mal Mist. Hier ist DJ Ötzi für euch.

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Inga, ich habe gerade so ein Update bekommen vom Wetter. 19 Grad, stark bewölkt. Mann, kommt da vielleicht noch ein bisschen Regen? Ich weiß es nicht, aber hofft bitte nicht. Es könnte sein, es könnte auch nicht sein. Nur 32 Minuten, ganz genau. Christine Stark, kleine Melodie. Daniel Sommer, verboten nah. Viel Spaß, weiterhin.

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1: Gleich kommt eine aktuelle Meldung für euch aus Krefeld.

Achtung für alle Bewohner, die im Kreis Krefeld wohnen. Es kann sein, dass sie Nina angeht. Und zwar, ja, Großbrand in Krefeld. Auf der Grenzstraße in Krefeld läuft derzeit ein Großeinsatz der Feuerwehr. Nach bisherigen Informationen hat das Feuer auch mehrere Wohnhäuser übergriffen. Aufgrund des Brandes und der damit verbundenen Rauch- und Geruchsbelästigung wurde die Bevölkerung über die Warn-App gewarnt. Eine weitere Warnmeldung wurde aufgrund eines durch den Brand verursachten Stromausfalls im betroffenen Bereich ausgelöst. Die Feuerwehr ist mit zahlreichen Kräften im Einsatz. Anwohner im betroffenen Bereich sollten die Hinweise der Einsatzkräfte und die Warnmeldung über Nina beachten. Also weitere Infos folgen. Großbrand in Krefeld. Also Fenster und Türen schließen und von der Gefahrenstelle bitte fernbleiben. Das sagt die Polizei. Bitte nicht dahin fahren und hier alles aufnehmen oder sonstiges. Das ist kein Spaß, das ist ernst. Da sind mehrere Wohnhäuser in Brand. Also ich hoffe, das geht gut aus.

Ganz kurz, man hört hier in Mönchengladbach seit 11 Minuten Knallgeräusche, die so ein bisschen, nicht direkt nah sind, auch nicht weit. Aber es kann mit dem Großbrand in Krefeld zusammenhängen, denn dort stehen mehrere Wohnhäuser in Brand auf der Grenzstraße in Krefeld. Großbrand in Krefeld. Die Feuerwehr ist mit allem, was dazugehört, im Einsatz. Und der Strom wurde dort abgeschaltet. Und es kann natürlich sein, dass man von dort aus bis hierhin Knallgeräusche hört, weil der Schall überträgt schon vieles, ne? Auch wenn es ein paar Kilometer weit weg ist. Aber es ist möglich, dass das Knallgeräusch oder mehrere, wie viele bei Facebook schreiben, übergriffene Knallgeräusche zu hören sind. Es kann sein, dass das aus Krefeld kommt. Ich kann es nicht bestätigen. Ich kann nur bestätigen, dass es in Krefeld momentan gerade einen Großbrand gibt. Auf der Grenzstraße, da stehen mehrere Wohnhäuser in Flammen. In diesem Bereich wurden jetzt auch der Strom abgeschaltet. Schaut bitte nach bei der Nina und für alle Anwohnerinnen und Anwohner, die in der Nähe wohnen, bitte Fenster zumachen, die Lüftungsanlagen ausschalten und mehr kann man nicht machen. Ich hoffe, es ist nicht so schlimm und es ist keiner verletzt. Infos folgen noch.

jetzt können wir auch ein ganz kurzes Update machen. In Krefeld-Bockum stehen aktuell die Dachstühle mehrerer Mehrfamilienhäuser in Brand. Die Feuer ist mit zahlreichen Kräften im Einsatz. Es gibt weiterhin keine Verletzte, heißt es von der Feuerwehr. Jedoch wird der Einsatz noch mehrere Stunden dauern, ob die NGN den Transformator noch während der laufenden Arbeiten wieder einschalten kann, ist unklar. Die Netzgesellschaft in Niederrhein musste einen Transformator abschalten, der sich im Keller des Gebäudes befindet. Dieser war durch Löschwasser bedroht, so die Feuerwehr. Die Problematik, er versorgt sowohl das Gebäude als auch mehrere Gebäude in der Nachbarschaft mit Strom. Aufgrund dessen kann es rund um die Grenzstraße zu Stromausfällen kommen. Personen, die auf elektrische betriebene medizinische Geräte angewiesen sind, sollen sich bitte in der Leitstelle unter der 02151 19222 melden. Also nochmal 02151 19222 melden.

Auf jeden Fall eine gute Nachricht, es ist keiner verletzt. Und das finde ich gut. Alles gut. Den Rest kann man ersetzen. Die Hauptsache, die Menschen sind geschützt. Respekt an unsere Feuerwehr, an die Rettungskräfte, überhaupt an alle, die da draußen am Wochenende, in der Woche, morgens, abends, spät für uns da sind. Einen großen, fetten Applaus. Ist egal, wer es ist. Vielen Dank dafür.

So, 0:55 Minuten. Ja, keine Sorge, ich bleib noch ein bisschen. Ja, ich bin mal ganz kurz weg, so 5-6 Minuten. Habt ihr Nonstop-Musik? Jetzt werden viele sagen, ach, endlich mal Musik. Nee, alles gut, ich komme gleich wieder. Also, benehmt euch bitte.

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Eine Erkältung habe ich mir reingezogen bei dem Wetter draußen, ne? Nee, ehrlich, richtig warm war es ja heute wieder und jetzt immer noch 20 Grad, ein paar Wolken sind am Himmel, aber trotzdem, ich habe eine Erkältung. Ich muss unbedingt gepflegt werden. Naja, wir schauen mal. Hatschi. 109 Minuten, hier ist das Radio TV Mönchengladbach mit dem Günther. Nochmal schöne Grüße nach Duisburg. Die hören ja weiterhin zu. Und Köln hört auch zu, Berlin auch. Die Ostsee ist auch mit unterwegs. Mönchengladbach natürlich, Neuss und Dortmund und Datteln und viele, viele mehr. Ja, ich grüße euch alle. Und wenn ich jemanden vergessen habe, könnt ihr das gerne auf der Homepage mal schreiben. In die Shootbox vielleicht. Und dann grüße ich euch auch. Oder in die Wunschbox. Kein Problem.

0: ich habe mir jetzt erstmal einen Kräutertee geholt. Der sollte helfen, damit ich heute Nachmittag wieder fit bin. Für nichts.
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0: Nee, jetzt ohne Mist. Wir wollen heute mal ein bisschen unterwegs sein. Und zwar fahren wir zum Rhein. Ich wollte Gold suchen. Wir sind dann in Neuss am Rhein und vielleicht fände ich ja was Tolles, ne? Boah, vielleicht werde ich Millionär, ich weiß es nicht. Wow, das wird cool.

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Der Song, Anni Perka, lass mich nie wieder los. Gut, dann halt mich fest. Petro Basili, hey Macarena, kommt jetzt zu euch. Und es ist 1 Uhr 18 Minuten am heutigen Morgen. Es ist Sonntag. 18 Grad bei uns in Nordrhein-Westfalen. Viele Teile natürlich in Nordrhein-Westfalen. Stark bewölkt haben wir es hier auf jeden Fall. Und es ist trotzdem gefühlte 21 Grad. Wie sieht's morgen aus? Ja, also erstmal der Sonntag 31 Grad, der Montag 28 Grad, der Dienstag, da könnte schon wieder was kommen, so ein bisschen Gewitter vielleicht. Leichte Abkühlung, 24 Grad, aber dann geht's wieder hoch. Ab Mittwoch, ja, haben viele gedacht, Mensch, da wird's was kühler. Nein, Temperaturen wieder 30 Grad. Und so geht's auch ein bisschen die nächste Zeit weiter. Und vom Wasser her, was da oben rauskommt, oder runterkommt, besser gesagt, nichts. Die Luftfeuchtigkeit haben wir bei 41%. Der Wind ist bei 8 km/h. Das ist nichts.

Auch die liebe Dani und der liebe Marki sind gerade bei ihren Freunden und die grüße ich natürlich auch ganz, ganz herzlich. Ich glaube, die spielen gerade Dart. Es wäre nett von euch, wenn irgendjemand den Dart mitten ins Loch trifft vom Marki, weil da freut er sich drauf. Also liebe Grüße zu euch rüber hier aus Mönchengladbach nach Duisburg.

Ja, der Marki hat jetzt geschrieben, warte ab, wenn er hier ist. Ich weiß jetzt nicht, worauf sich das bezieht. Vielleicht mit dem Dartpfeil hinten in den Popo. Oder er möchte mal gegen Gegner spielen, wie zum Beispiel die liebe Tanja oder den lieben Flo. Ich selber kann es nicht ganz gut, aber die zwei hier sind Profis. Und ich schaue einfach nur zu. Einen wunderschönen guten Morgen, alle, die jetzt eingeschaltet haben und alle, die noch dabei seid. 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

das war Wolfgang Petri. Wir brauchen Kinder. Ja, ne? Da brauchen wir nicht. Der kommt ja aus Köln, ne? Ich bin aus Düsseldorf. Ist ein bisschen schwer, sowas zu übersetzen, aber es geht, ne? Wir brauchen Kinder. Ja, der uns irgendwas vertellen will oder sonst irgendwas, ne? Also, es geht weiter. Guido Westermann. Ich weiß das gar nicht, ne? Guido Westermann. Ich kannte mal einen Politiker so. Guido Westermann, könnte das sein, mein Herz? Nein, ich weiß es nicht. Vielleicht hat er auch nur den gleichen Namen. Macht ja auch nichts. Hier ist mein Herz für euch. 1 Uhr 49 Minuten am heutigen Sonntagmorgen.

Ja, ich sage mal guten Morgen, 1 Uhr und 55 Minuten, ein bisschen machen wir noch, gar keine Frage. Hier ist das Radio TV Mönchengladbach, alle Stationen sind angeschlossen, auch Radio Party aus Moers. Lieber Schnulli, ich grüße dich, grüß mir deine Mama, ganz, ganz lieb. Und es ist immer noch so aktuell, richtig schön scharf draußen, ne? So, ja, unten 18 Grad, ich meine, von den Temperaturen vom PC aus 18 Grad, klar, aber Wetter in Mönchengladbach aktuell 21 Grad und klar, und so geht's auch weiter. Sonntag 30 Grad, also heute, Montag 28, Dienstag 24 und ab Mittwoch wird's wieder warm, 30 Grad. Und da kommt was, was Warmes auf uns zu wieder. Manche hören das ja gerne, wenn man am Wasser wohnt, ich sag mal, fast am See, am Rhein, am Meer ist es schön, gar keine Frage. Aber die Luftfeuchtigkeit, die wir momentan haben, sind gerade mal 43%. Dann wäre ich am liebsten jetzt in Barcelona. Mein Lieblingssong momentan. Hier ist Christine Stark.

0: nimm den nächsten Zug nach Barcelona. Christine Stark, Jennifer Rush kommt gleich. The Power of Love.
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0: Nur 58 Minuten, ganz genau. 9.8.2026, ich glaube, ich habe in 4 oder 5 Monaten habe ich Geburtstag. Ja. Mhm. 51 Jahre alt werde ich dann, ne? 51. Jetzt hör auf zu knatschen, das geht noch.